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Dankeschön. Herzlichen Dank. Dankeschön. Dankeschön. Dankeschön. Herzlichen Dank, meine Damen und Herren. Herzlichen Dank für den wunderschönen Applaus. Aber bevor es weitergeht, habe ich die große Ehre, Ihnen vorzustellen, das Studioorchester aus Prag.

0: begrüßen ganz besonders meine beiden Chormädchen Jana und Irena. Und der Herr, der alles kaputt macht, das ist mein guter Freund, Komponist und Arrangeur Werner Twadig.
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1: Im Studio Colin Mock. Wird der Wahlsonntag heute zum Schicksalssonntag für Kanzler Merz? Berlin und Mecklenburg-Vorpommern wählen heute ihre Landesparlamente. Gut möglich, dass heute Abend die Kanzlerdebatte so richtig entflammt. Anne Brauer.
2: Ja, auch wenn zum Beispiel die CDU-Ministerpräsidenten in den letzten Tagen versucht haben, die Personaldiskussion wegzumoderieren. Aber die Aussichten für Merz-CDU sind alles andere als rosig. In Berlin lieferte sie sich in den Umfragen zwar ein Kopf-an-Kopf-Rennen mit der Linken um die Spitzenposition, muss aber mit deutlichen Verlusten rechnen. In Mecklenburg-Vorpommern lag die CDU nur noch knapp über der 5%-Hürde. Und in beiden Ländern dürfte die AfD kräftig zulegen. Also, der nächste Denkzettel droht für die Bundesregierung und allen voran für Friedrich Merz.
1: Die Reaktionen auf die von der Bundesregierung angekündigten Maßnahmen gegen die hohen Spritpreise fallen unterschiedlich aus. Verbraucherschützer und Wirtschaftswissenschaftler kritisieren die Steuersenkung als unsozial und ineffizient. Von der Opposition heißt es, die Milliardenhilfe lande am Ende wieder zu großen Teilen bei den Mineralölkonzernen. Lob kommt dagegen aus der Landwirtschaft und der Logistikbranche. Der Ökonom Jens Südekum berät die Bundesregierung. Er sagte im Ersten:
3: Das schafft natürlich nicht das Problem aus der Welt, völlig klar, aber zumindest bietet es kurzfristig eine Lösung und vor allem funktioniert es schnell und es wird auch schnell an den Zapfsäulen ankommen.
1: Schwere Sicherheitspanne rund um den US-Tarnkappenjet F-35. Womöglich sind Teile davon China in die Hände gefallen, das berichtet das Nachrichtenportal Politico. Demnach ist eine Cockpithaube des Jets auf dem Weg zu einer Reparatur in den USA in Hongkong gelandet. Der US-Kongress untersucht den Fall. In der Fußball-Bundesliga hat sich Borussia Dortmund den 4. Sieg im 4. Spiel gesichert. In Stuttgart stand es am Ende 1:0. Damit sind die Dortmunder neuer Tabellenführer. Die weiteren Ergebnisse: Frankfurt-Freiburg 2:2, Bremen-Augsburg 3:2, Gladbach-Mainz 3:4 und HSV-Köln 2:1.
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4: Mit KI-Support. Viele Wolken gibt es heute erstmal, dazu regnet es im Norden zeitweise und der Regen arbeitet sich bis zum Abend weiter südwärts. Später wird es dann hier und da freundlicher und die Sonne kommt öfter raus. An der Küste sind Sturmböen drin. Dazu liegen die Höchstwerte heute zwischen 17 und 27 Grad. Morgen wird es wieder wechselhaft mit Schauern und vereinzelt Gewittern, maximal bis zu 23 Grad.
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2: Prima. Ich fühle mich hier

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1: Im Studio Colin Mock, schönen guten Morgen. Wird der Wahlsonntag heute zum Schicksalssonntag für Kanzler Merz? Berlin und Mecklenburg-Vorpommern wählen heute ihre Landesparlamente. Gut möglich, dass heute Abend die Kanzlerdebatte so richtig entflammt. Anne Brauer.
2: Ja, auch wenn zum Beispiel die CDU-Ministerpräsidenten in den letzten Tagen versucht haben, die Personaldiskussion wegzumoderieren. Aber die Aussichten für Merz' CDU sind alles andere als rosig. In Berlin lieferte sie sich in den Umfragen zwar ein Kopf-an-Kopf-Rennen mit der Linken um die Spitzenposition, muss aber mit deutlichen Verlusten rechnen. In Mecklenburg-Vorpommern lag die CDU nur noch knapp über der 5%-Hürde. Und in beiden Ländern dürfte die AfD kräftig zulegen. Also, der nächste Denkzettel droht für die Bundesregierung und allen voran für Friedrich Merz.
1: Die Reaktionen auf die von der Bundesregierung angekündigten Maßnahmen gegen die hohen Spritpreise fallen unterschiedlich aus. Verbraucherschützer und Wirtschaftswissenschaftler kritisieren die Steuersenkung als unsozial und ineffizient. Von der Opposition heißt es, die Milliardenhilfe lande am Ende wieder zu großen Teilen bei den Mineralölkonzernen. Lob kommt dagegen aus der Landwirtschaft und der Logistikbranche. Der Ökonom Jens Südekum berät die Bundesregierung. Er sagte im Ersten:
3: Das schafft natürlich nicht das Problem aus der Welt, völlig klar, aber zumindest bietet es kurzfristig eine Lösung und vor allem funktioniert es schnell und es wird auch schnell an den Zapfsäulen ankommen.
1: Teile des hochmodernen US-Tarnkappenjets F-35 sind womöglich China in die Hände gefallen. Das berichtet das Nachrichtenportal Politico. Demnach sollte eine Cockpithaube für eine Reparatur per Schiff von Australien in die USA gebracht werden, landete aber in Hongkong und gilt seitdem als vermisst. In der Fußball-Bundesliga hat sich Borussia Dortmund den 4. Sieg im 4. Spiel gesichert. In Stuttgart stand es am Ende 1:0. Damit sind die Dortmunder neuer Tabellenführer. Die weiteren Ergebnisse: Frankfurt-Freiburg 2:2, Bremen-Augsburg 3:2, Gladbach-Mainz 3:4 und HSV-Köln 2:1.
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4: Mit KI-Support. Viele Wolken gibt es heute früh, dazu fällt stellenweise noch Regen. Im Laufe des Tages wird der Regen schwächer und zieht weiter Richtung Süden. Im Norden kommt am Nachmittag erst kurz etwas Auflockerung. Später sind aber auch kräftige Schauer und vereinzelt Gewitter drin. Dazu werden es 17 bis 27 Grad. Morgen geht's freundlicher weiter, oft trocken, maximal 23 Grad.
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Weißt du denn nicht, wie das ist, wenn du in den Himmel kommst? 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
1: Im Studio Daniel Bornberg. Schönen guten Morgen. Heute wird gewählt, gleich in zwei Bundesländern. Mecklenburg-Vorpommern und Berlin bestimmen ihre Landesparlamente. Die Ausgangslagen sind ziemlich unterschiedlich, Christiane Hampe.
2: Ja, in Berlin, da ist das ein ziemlich enges Rennen. Die Linke und die regierende CDU lagen in den Umfragen zuletzt vorn und zwar ganz dicht zusammen. Nur knapp dahinter folgen die AfD und dann die Grünen. In Mecklenburg-Vorpommern dagegen hat die CDU nichts mit dem Wahlsieg zu tun. Da lag die AfD lange vorn. Die SPD von Ministerpräsidentin Schwesig hat aber ordentlich Boden gut gemacht. Da steht's jetzt spitz auf Knopf. Spannend nicht nur, wer in den beiden Ländern künftig regiert, sondern auch, was die Ergebnisse für die Bundespolitik bedeuten.
1: Die Kritik am neuen Tankrabatt der Bundesregierung reißt nicht ab. Auch die Wirtschaftsweise Grimm schaltet sich jetzt ein. Es ist zynisch, auf Kosten der jungen Generation das Fahren von Autos mit Verbrennungsmotor zu subventionieren, sagte sie dem Kölner Stadtanzeiger. Deutschlands ranghöchster Soldat, Generalinspekteur Breuer, wird neuer Vorsitzender des NATO-Militärausschusses. Er wird damit der wichtigste militärische Berater von NATO-Generalsekretär Rutte. Der Vier-Sterne-General soll den Posten im Juli nächsten Jahres antreten. Bei einer Regulierung von KI sind von der US-Regierung wohl keine großen Sprünge zu erwarten, aber Präsident Trump hat jetzt zumindest mehr Überwachung angekündigt, Colin Mock.
3: Ja, schon, aber von Sicherheitsbedenken, was künstliche Intelligenz angeht, will er weiter nichts wissen und betont auch, dass diese neue AI-Force, die er ankündigt, nicht dafür da ist, das Wachstum der Industrie zu drosseln, sondern darauf aufzupassen, während sie wächst. Erst vor kurzem hatte Trump von einer kranken Verschwörung gegen KI gesprochen. Einige bekannte KI-Modelle hatten für Bedenken gesorgt, nachdem Entwickler immer wieder unfreiwillige Ausbrüche bei Tests öffentlich gemacht hatten.
1: In der Fußball-Bundesliga verabschiedet sich Borussia Dortmund mit einer perfekten Punkteausbeute in die Länderspielpause. Im Duell der Champions-League-Teilnehmer setzte sich der BVB mit 1:0 beim VfB Stuttgart durch. Der vierte Sieg im vierten Spiel bedeutet die Tabellenführung. Außerdem spielten HSV Köln 2:1, Gladbach Mainz 3:4, Frankfurt Freiburg 2:2 und Bremen Augsburg 3:2.
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4: Mit KI-Support. Viele Wolken gibt es heute früh, dazu fällt stellenweise noch Regen. Im Laufe des Tages wird der Regen schwächer und zieht weiter Richtung Süden. Im Norden kommt am Nachmittag erst kurz etwas Auflockerung, später sind aber auch kräftige Schauer und vereinzelt Gewitter drin, dazu werden es 17 bis 27 Grad. Morgen geht's freundlicher weiter, oft trocken, maximal 23 Grad.
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0: hier ist die Tante Gerda.
1: Ja, Nico und Onkel Heini.
0: Onkel Heini, wir singen das Lied jetzt vor. Guten Morgen.
1: Ja, Nick, feines Lied.
0: Heute stehe ich früh auf. Sieh, Onkel Heini, gut. Und geh jetzt auf die Toilette und ziehe meine Hose aus.
1: Und ich geh in die Wanne, nicht? Und wasche mich da schön. Wasser ins Gesicht und Seife auch. Das tut so gut.
0: Wasser in den Becher rein. Die alten Zähne sind jetzt dran. Schön weiß und sauber müssen sie sein.
1: Guten Morgen, Deutschland. Wir sind wach. Wir haben die Augen auch schon auf.
0: Guten Morgen, Deutschland.
1: Wir sind wach. Danach mache ich Toast mit Butter und Wurst. Marmelade auch.
0: Etwas Puder und Trusch, das ist doch gut.
1: Ja, da komm jetzt her. Dein Toast wird schon kalt. Gerda, mach du hin. Ich gehe gleich los zur Arbeit hin. Wo bleibst du denn nur?

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1: Im Studio Daniel Bornberg. Schönen guten Morgen. Wird der Wahlsonntag heute zum Schicksalssonntag für Kanzler Merz? Berlin und Mecklenburg-Vorpommern wählen heute ihre Landesparlamente. Gut möglich, dass heute Abend die Kanzlerdebatte so richtig entflammt, Anne Brauer.
2: Ja, auch wenn zum Beispiel die CDU-Ministerpräsidenten in den letzten Tagen versucht haben, die Personaldiskussion wegzumoderieren. Aber die Aussichten für Merz' CDU sind alles andere als rosig. In Berlin lieferte sie sich in den Umfragen zwar ein Kopf-an-Kopf-Rennen mit der Linken um die Spitzenposition, muss aber mit deutlichen Verlusten rechnen. In Mecklenburg-Vorpommern lag die CDU nur noch knapp über der 5%-Hürde. Und in beiden Ländern dürfte die AfD kräftig zulegen. Also, der nächste Denkzettel droht für die Bundesregierung und allen voran für Friedrich Merz.
1: Für Deutschlands ranghöchsten Soldaten geht's zur NATO. Generalinspekteur Breuer wird Vorsitzender des Militärausschusses und damit wichtigster Berater von NATO-Generalsekretär Rütte. Der Vier-Sterne-General soll den Posten im nächsten Juli übernehmen. Die Kritik am neuen Tankrabatt der Bundesregierung reißt nicht ab. Auch die Wirtschaftsweise Grimm schaltet sich jetzt mit ein. Colin Mock berichtet.
3: Es sei zynisch, auf Kosten der jungen Generation das Fahren von Autos mit Verbrennungsmotor zu subventionieren, sagte sie dem Kölner Stadtanzeiger. Ähnliche Kritik mit Blick auf die Abhängigkeit von Öl kam vorher auch von Verbraucherschützern und Umweltorganisationen. Auch Sozialverbände und die Opposition im Bundestag halten die Maßnahme für zu kurzfristig gedacht. Es brauche strukturelle Reformen, dafür habe die Politik aber aktuell keine Kraft, sagt Wirtschaftsweise Grimm.
1: Unberechenbare KI-Modelle haben zuletzt Sicherheitsbedenken und eine Debatte um die Regulierung ausgelöst. Dabei sind von der US-Regierung wohl keine großen Sprünge zu erwarten. Aber Präsident Trump hat zumindest eine AI-Force zur Überwachung angekündigt. Ausbremsen will er die KI-Riesen aber nicht. In der Fußball-Bundesliga bleibt Borussia Dortmund makellos. Der BVB hat sich im vierten Spiel den vierten Sieg gesichert. 1:0, der entstand in Stuttgart. Damit sind die Dortmunder neuer Tabellenführer. Die weiteren Ergebnisse: Frankfurt-Freiburg 2:2, Bremen-Augsburg 3:2, Gladbach-Mainz 3:4 und HSV Köln 2:1.
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4: Mit KI-Support. Viele Wolken gibt's heute Morgen und dazu regnet's vor allem im Norden und in der Mitte. Im Laufe des Tages wird der Regen Richtung Süden schwächer, dafür kann's nachmittags im Norden nochmal kräftige Schauer geben, vereinzelt auch Gewitter. An der Küste sind Sturmböen dabei, die Höchstwerte liegen zwischen 17 und 27 Grad. Morgen bleibt's wechselhaft mit Schauern, maximal bis 23 Grad.
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1: Im Studio Daniel Bornberg. Schönen guten Morgen. 2 Wochen nach dem Wahlbeben in Sachsen-Anhalt wird heute wiedergewählt. Berlin und Mecklenburg-Vorpommern entscheiden über ihre Landesparlamente. Christiane Happe berichtet.
2: In Sachsen-Anhalt war die AfD ja nur knapp an der absoluten Mehrheit vorbeigeschrammt. Darauf kann sie heute wohl nicht hoffen, schon gar nicht in Berlin. Da lag die AfD in den Umfragen zuletzt auf Platz 3. CDU und Linke liefern sich da ein Kopf-an-Kopf-Rennen. In MV sind AfD und SPD fast gleich auf. In beiden Ländern sieht es aber danach aus, als könnte die AfD ihr Ergebnis der letzten Wahlen in etwa verdoppeln. Für die Bundesregierung, speziell für den Kanzler, droht also der nächste Denkzettel.
1: Die Kritik am neuen Tankrabatt der Bundesregierung reißt nicht ab. Auch die Wirtschaftsweise Grimm schaltet sich jetzt ein. Es ist zynisch, auf Kosten der jungen Generation das Fahren von Autos mit Verbrennungsmotor zu subventionieren, sagte sie dem Kölner Stadtanzeiger. Mehr Unterstützung vom Bund für die Kommunen in Deutschland, das fordert der Städte- und Gemeindebund. Aus dem Infrastrukturpaket sollten weitere 65 Milliarden Euro an die Kommunen gehen. Mehr von Silas Quiring.
3: Schulen und Straßen müssen saniert, Krankenhäuser wegen des Klimawandels modernisiert oder aber Infrastruktur vor Angriffen geschützt werden. So begründet Hauptgeschäftsführer Berghegger im Kölner Stadtanzeiger die Forderung des Städte- und Gemeindebundes. 65 Milliarden Euro kommen dafür vom Bund. Der Städte- und Gemeindetag fordert angesichts der desolaten Finanzlage vieler Städte und Gemeinden doppelt so viel Geld.
1: Ein Scherz ist für 2 Deutsche im Pariser Louvre mit einer Festnahme geendet. Die Männer hatten 2 selbstgemachte Bilder neben der Mona Lisa an die Wand geklebt. 2 Wachleute setzten sie fest. Die Wand wurde leicht beschädigt, das Da Vinci-Gemälde blieb unversehrt. In der Fußball-Bundesliga verabschiedet sich Borussia Dortmund mit einer perfekten Punkteausbeute in die Länderspielpause. Im Duell der Champions-League-Teilnehmer setzte sich der BVB mit 1:0 beim VfB Stuttgart durch. Der 4. Sieg im 4. Spiel bedeutet die Tabellenführung. Außerdem spielten HSV Köln 2:1, Gladbach Mainz 3:4, Frankfurt Freiburg 2:2 und Bremen Augsburg 3:2.
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4: Mit KI-Support. Viele Wolken gibt's heute Morgen und dazu regnet's vor allem im Norden und in der Mitte. Im Laufe des Tages wird der Regen Richtung Süden schwächer, dafür kann's nachmittags im Norden nochmal kräftige Schauer geben, vereinzelt auch Gewitter. An der Küste sind Sturmböen dabei, die Höchstwerte liegen zwischen 17 und 27 Grad. Morgen bleibt's wechselhaft mit Schauern, maximal bis 23 Grad.
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1: Im Studio Daniel Bornberg. Schönen guten Morgen. Wird der Wahlsonntag heute zum Schicksalstag für Kanzler Merz? Berlin und Mecklenburg-Vorpommern wählen ihre Landesparlamente. Gut möglich, dass heute Abend die Kanzlerdebatte so richtig entflammt, Anne Brauer.
2: Ja, auch wenn zum Beispiel die CDU-Ministerpräsidenten in den letzten Tagen versucht haben, die Personaldiskussion wegzumoderieren. Aber die Aussichten für Merz-CDU sind alles andere als rosig. In Berlin lieferte sie sich in den Umfragen zwar ein Kopf-an-Kopf-Rennen mit der Linken um die Spitzenposition, muss aber mit deutlichen Verlusten rechnen. In Mecklenburg-Vorpommern lag die CDU nur noch knapp über der 5%-Hürde. Und in beiden Ländern dürfte die AfD kräftig zulegen. Also, der nächste Denkzettel droht für die Bundesregierung und allen voran für Friedrich Merz.
1: Der Städte- und Gemeindebund fordert für die Kommunen in Deutschland mehr Geld aus dem Infrastrukturpaket des Bundes. Es müssten weitere 65 Milliarden Euro bereitgestellt werden, sagte Hauptgeschäftsführer Berghegger dem Kölner Stadtanzeiger. Das wäre doppelt so viel wie bislang geplant. Deutschlands ranghöchster Soldat, Generalinspekteur Breuer, wird neuer Vorsitzender des NATO-Militärausschusses. Er wird damit der wichtigste militärische Berater von NATO-Generalsekretär Rutte. Der Vier-Sterne-General soll den Posten im Juli nächsten Jahres antreten. Bei einer Regulierung von KI sind von der US-Regierung wohl keine großen Sprünge zu erwarten, aber Präsident Trump hat jetzt zumindest mehr Überwachung angekündigt, Colin Mock.
3: Ja, schon, aber von Sicherheitsbedenken, was künstliche Intelligenz angeht, will er weiter nichts wissen und betont auch, dass diese neue AI-Force, die er ankündigt, nicht dafür da ist, das Wachstum der Industrie zu drosseln, sondern darauf aufzupassen, während sie wächst. Erst vor kurzem hatte Trump von einer kranken Verschwörung gegen KI gesprochen. Einige bekannte KI-Modelle hatten für Bedenken gesorgt, nachdem Entwickler immer wieder unfreiwillige Ausbrüche bei Tests öffentlich gemacht hatten.
1: In der Fußball-Bundesliga bleibt Borussia Dortmund makellos. Der BVB hat sich im vierten Spiel den vierten Sieg gesichert. 1:0, der entstand in Stuttgart. Damit sind die Dortmunder neuer Tabellenführer. Die weiteren Ergebnisse: Frankfurt-Freiburg 2:2, Bremen-Augsburg 3:2, Gladbach-Mainz 3:4 und HSV Köln 2:1.
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4: Mit KI-Support. Viele Wolken und immer mal wieder Regen gibt es heute. Später lockert das kurz auf. Dann kommen aber wieder kräftige Schauer und einzelne Gewitter dazu. Und an der Küste wird es mit Sturmböen ungemütlich. Von Schwarzwald bis Niederbayern bleibt es dagegen länger sonnig und trocken. Insgesamt steigen die Werte auf 17 bis 27 Grad. Morgen geht's wechselhaft weiter mit Schauern und einzelnen Gewittern, maximal bis 23 Grad.
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0: hier ist die Tante Gerda.
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1: Im Studio Daniel Bornberg. Schönen guten Tag. Heute wird gewählt, gleich in zwei Bundesländern. Mecklenburg-Vorpommern und Berlin bestimmen ihre Landesparlamente. Die Ausgangslagen sind ziemlich unterschiedlich, Christiane Hampe.
2: Ja, in Berlin, da ist das ein ziemlich enges Rennen. Die Linke und die regierende CDU lagen in den Umfragen zuletzt vorn und zwar ganz dicht zusammen. Nur knapp dahinter folgen die AfD und dann die Grünen. In Mecklenburg-Vorpommern dagegen hat die CDU nichts mit dem Wahlsieg zu tun. Da lag die AfD lange vorn. Die SPD von Ministerpräsidentin Schwesig hat aber ordentlich Boden gut gemacht. Da steht's jetzt spitz auf Knopf. Spannend nicht nur, wer in den beiden Ländern künftig regiert, sondern auch, was die Ergebnisse für die Bundespolitik bedeuten.
1: Mehr Unterstützung vom Bund für die Kommunen in Deutschland, das wünscht sich der Städte- und Gemeindebund. Hauptgeschäftsführer Berghegger forderte im Kölner Stadtanzeiger weitere 65 Milliarden Euro aus dem Infrastrukturpaket. Die bislang zugesagten 65 Milliarden reichen aus seiner Sicht nicht aus. Bei einer Regulierung der großen KI-Konzerne sind von der US-Regierung wohl keine großen Sprünge zu erwarten, aber Präsident Trump hat jetzt zumindest mehr Überwachung angekündigt. Es soll eine AI-Force kommen. Ausbremsen will er die KI-Riesen damit aber nicht. Cannabis wird in der Medizin zum Beispiel schon gegen chronische Schmerzen verschrieben. Nun könnte bald ein weiteres Einsatzgebiet dazukommen. Welches, Anne Brauer?
3: Die posttraumatische Belastungsstörung, die zum Beispiel nach Kriegen, Vergewaltigungen oder anderen schlimmen Erfahrungen entstehen kann. Eins der quälendsten Symptome sind Albträume und genau gegen die kann THC helfen. An der Berliner Charité wurden Patienten mit THC oder einem Placebo behandelt. In der THC-Gruppe gab es deutlich bessere Ergebnisse. Und über ein Drittel der Behandelten hatte nach ein paar Wochen gar keine Albträume mehr. Nun sollen weitere Studien zeigen, was THC über einen längeren Zeitraum mit den Betroffenen macht.
1: In der Fußball-Bundesliga gibt's heute ein Aufsteigerduell. Schalke spielt gegen Elversberg. Vorher treffen schon Bayer Leverkusen und RB Leipzig aufeinander. Zum Abschluss des vierten Spieltags steht dann am Abend eine weitere Partie an. Paderborn gegen Hoffenheim.
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4: Mit KI-Support. Viele Wolken und immer mal wieder Regen gibt es heute. Später lockert das kurz auf. Dann kommen aber wieder kräftige Schauer und einzelne Gewitter dazu. Und an der Küste wird es mit Sturmböen ungemütlich. Von Schwarzwald bis Niederbayern bleibt es dagegen länger sonnig und trocken. Insgesamt steigen die Werte auf 17 bis 27 Grad. Morgen geht's wechselhaft weiter mit Schauern und einzelnen Gewittern, maximal bis 23 Grad.
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0: hier ist die Tante Gerda.
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0: 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Guten Morgen.
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0: Heute stehe ich früh auf, sehe Onkel Heini gut und gehe jetzt auf die Toilette und ziehe meine Hose aus.
1: Und ich gehe in die Wanne nicht und wasche mich da schön. 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
0: 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Schön weiß und sauber müssen sie sein.
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1: wir sind wach. Danach mach ich Toast mit Butter und Wurst, Marmelade auch.
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1: Gerda, komm jetzt her, dein Toast wird schon kalt. 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Ich gehe gleich los zur Arbeit hin. Wo bleibst du denn nur?

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1: Im Studio Daniel Bornberg. Schönen guten Tag. 2 Wochen nach dem Wahlbeben in Sachsen-Anhalt wird heute wiedergewählt. Berlin und Mecklenburg-Vorpommern entscheiden über ihre Landesparlamente. Christiane Hampe berichtet.
2: In Sachsen-Anhalt war die AfD ja nur knapp an der absoluten Mehrheit vorbeigeschrammt. Darauf kann sie heute wohl nicht hoffen, schon gar nicht in Berlin. Da lag die AfD in den Umfragen zuletzt auf Platz 3. CDU und Linke liefern sich da ein Kopf-an-Kopf-Rennen. In MV sind AfD und SPD fast gleich auf. In beiden Ländern sieht es aber danach aus, als könnte die AfD ihr Ergebnis der letzten Wahlen in etwa verdoppeln. Für die Bundesregierung, speziell für den Kanzler, droht also der nächste Denkzettel.
1: Für Deutschlands ranghöchsten Soldaten geht's zur NATO. Generalinspekteur Breuer wird Vorsitzender des Militärausschusses und damit wichtigster militärischer Berater von NATO-Generalsekretär Rutte. Der 4-Sterne-General soll den Posten im nächsten Juli übernehmen. Mehr Unterstützung vom Bund für die Kommunen in Deutschland, das fordert der Städte- und Gemeindebund. Aus dem Infrastrukturpaket sollten weitere 65 Milliarden Euro an die Kommunen gehen. Mehr von Silas Quiring.
3: Schulen und Straßen müssen saniert, Krankenhäuser wegen des Klimawandels modernisiert oder aber Infrastruktur vor Angriffen geschützt werden. So begründet Hauptgeschäftsführer Berghegger im Kölner Stadtanzeiger die Forderung des Städte- und Gemeindebundes. 65 Milliarden Euro kommen dafür vom Bund. Der Städte- und Gemeindetag fordert angesichts der desolaten Finanzlage vieler Städte und Gemeinden doppelt so viel Geld.
1: Ein Scherz ist für 2 Deutsche im Pariser Louvre mit einer Festnahme geendet. Die Männer hatten 2 selbstgemachte Bilder neben der Mona Lisa an die Wand geklebt. 2 Wachleute setzten sie fest. Die Wand wurde leicht beschädigt, das Da Vinci-Gemälde blieb unversehrt. Vor der Länderspielpause stehen in der Fußball-Bundesliga heute noch 3 Spiele an. Am Nachmittag empfängt Bayer Leverkusen RB Leipzig. Dann spielen die Aufsteiger Schalke und Elversberg gegeneinander. Und am Abend gibt's das Duell von Paderborn und Hoffenheim.
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4: Mit KI-Support. Wolkig und teils nass ist es gerade. Im Norden und in der Mitte fällt erstmal Regen. Nachmittags lockert es kurz auf und danach kommen wieder kräftige Schauer, vereinzelt auch Gewitter. Dazu werden es 17 bis 22 Grad. An der Küste kann es Sturmböen geben. Morgen dann in der Nordosthälfte weiter schaueranfällig, sonst oft sonnig und trocken, maximal 23 Grad.
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0: 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Guten Morgen.
1: Ja, nicht? Feines Lied.
0: Heute stehe ich früh auf. Sieh, Onkel Heini, gut. Und geh jetzt auf die Toilette und ziehe meine Hose aus.
1: Und ich gehe in die Wanne, nicht? Und wasche mich da schön. Wasser ins Gesicht und Seife auch. Das tut so gut.
0: Wasser in den Becher rein. 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Schön weiß und sauber müssen sie sein.
1: 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Wir haben die Augen auch schon auf.
0: Guten Morgen, Deutschland.
1: Wir sind wach. Danach mach ich Toast mit Butter und Wurst. Marmelade auch.
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1: 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Ich gehe gleich los zur Arbeit hin. 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
1: Im Studio Daniel Bornberg. Schönen guten Tag. Wird der Wahlsonntag heute zum Schicksalstag für Kanzler Merz? Berlin und Mecklenburg-Vorpommern wählen ihre Landesparlamente. Gut möglich, dass heute Abend die Kanzlerdebatte so richtig entflammt, Anne Brauer.
2: Ja, auch wenn zum Beispiel die CDU-Ministerpräsidenten in den letzten Tagen versucht haben, die Personaldiskussion wegzumoderieren. Aber die Aussichten für Merz-CDU sind alles andere als rosig. In Berlin lieferte sie sich in den Umfragen zwar ein Kopf-an-Kopf-Rennen mit der Linken um die Spitzenposition, muss aber mit deutlichen Verlusten rechnen. In Mecklenburg-Vorpommern lag die CDU nur noch knapp über der 5%-Hürde. Und in beiden Ländern dürfte die AfD kräftig zulegen. Also der nächste Denkzettel droht für die Bundesregierung und allen voran für Friedrich Merz.
1: Mehr Unterstützung vom Bund für die Kommunen in Deutschland, das wünscht sich der Städte- und Gemeindebund. Hauptgeschäftsführer Berghegger forderte im Kölner Stadtanzeiger weitere 65 Milliarden Euro aus dem Infrastrukturpaket. Die bislang zugesagten 65 Milliarden reichen aus seiner Sicht nicht aus. Die Kritik am neuen Tankrabatt der Bundesregierung reißt nicht ab. Auch die Wirtschaftsweise Grimm schaltet sich jetzt mit ein. Colin Mock berichtet.
3: Es sei zynisch, auf Kosten der jungen Generation das Fahren von Autos mit Verbrennungsmotor zu subventionieren, sagte sie dem Kölner Stadtanzeiger. Ähnliche Kritik mit Blick auf die Abhängigkeit von Öl kam vorher auch von Verbraucherschützern und Umweltorganisationen. Auch Sozialverbände und die Opposition im Bundestag halten die Maßnahme für zu kurzfristig gedacht. Es brauche strukturelle Reformen, dafür habe die Politik aber aktuell keine Kraft, sagt Wirtschaftsweise Grimm.
1: Bei einer Regulierung der großen KI-Konzerne sind von der US-Regierung wohl keine großen Sprünge zu erwarten, aber Präsident Trump hat jetzt zumindest mehr Überwachung angekündigt. Es soll eine AI-Force kommen, ausbremsen will er die KI-Riesen damit aber nicht. In der Fußball-Bundesliga gibt's heute ein Aufsteigerduell. Schalke spielt gegen Elversberg. Vorher treffen schon Bayer Leverkusen und RB Leipzig aufeinander. Zum Abschluss des vierten Spieltags steht dann am Abend eine weitere Partie an. Paderborn gegen Hoffenheim.
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5: Mit KI-Support. Wolkig und teils nass ist es gerade. Im Norden und in der Mitte fällt erstmal Regen. Nachmittags lockert es kurz auf und danach kommen wieder kräftige Schauer, vereinzelt auch Gewitter. Dazu werden es 17 bis 22 Grad. An der Küste kann es Sturmböen geben. Morgen dann in der Nordosthälfte weiter schaueranfällig, sonst oft sonnig und trocken, maximal 23 Grad.
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2: Montag, 23.55 Uhr, 2 Meilen südlich von Devontown, England.
3: Ich bin gespannt, wie lange man uns hier noch warten lassen will.
4: Ja, so langsam könnte sich der große Unbekannte mal zeigen.
5: Eine Unverschämtheit, uns mitten in der Nacht hierher zu bestellen. Wahrscheinlich hast du dich wieder mal verhört und der Treffpunkt liegt am anderen Ende der Küste.
3: Wenn ich mich verhört hätte, stünden wir ja wohl kaum zu fünft hier, oder?
5: Die anderen wissen bestimmt mehr als du.
3: Ich hab das Pärchen da vorne doch schon gefragt. Was willst du eigentlich von mir? Soll ich etwa nochmal hingehen?
4: Die beiden wissen genauso wenig wie wir. Verzeihen Sie, Preston mein Name, Adam Preston.
3: Nathan Gray. Und das hier ist meine Frau Linda.
5: Nathan, mir ist kalt.
3: Ja, Linda, mir auch.
5: Und da hinten zieht ein Unwetter auf. Siehst du?
6: Die kleine Gruppe unterschiedlicher Charaktere schaute hinaus auf das Meer. Wie drohende Ungeheuer verdunkelten schwarze Regenwolken den bleichen Halbmond und trieben auf das Landesinnere zu. Adam Preston stellte seinen Kragen hoch. Er war den anderen vorher noch nie begegnet, doch er vermutete, dass sie alle aus dem gleichen Grund an diesem unfreundlichen Ort zusammengekommen waren. Dass sie alle auf dieselbe Annonce in einer großen Tageszeitung geantwortet hatten. Suche unabhängige Menschen mit Mut zum Risiko. Bezahlung außergewöhnlich gut. Chiffre. Der hochverschuldete und außerdem noch arbeitslose Adam Preston war im Umgang mit seriös wirkenden Anzeigen vorsichtig geworden. Schon einmal hatte ihn ein Kredithai in eine überaus brenzlige Situation gebracht. Doch in diesem Falle ging es nicht um einen Kredit, sondern um Bezahlung. Der Inserent verlangte eine Gegenleistung für sein Geld. Arbeit im besten Falle. Preston war neugierig geworden und hatte geantwortet. 2 Tage später war er von einem mysteriösen Anrufer zu diesem kleinen Plateau direkt bei den Klippen bestellt worden. Und offensichtlich war er nicht als einziger der Einladung gefolgt. Doch dass sie alle nun schon seit mehr als einer Stunde warteten, machte Preston nervös. Was sollte die Geheimnistuerei? Und warum dieser exotische Treffpunkt?
5: Nathan, ich will jetzt, dass du auf der Stelle etwas unternimmst.
7: Psst, hör mal.
5: Was denn? Ich höre gar nichts.
7: Sei doch mal ruhig.
3: Ich glaube, ich höre einen Helikopter.
4: Tatsächlich, da hinten.
5: Ich will ja wohl nicht hoffen, dass ich in so ein Ding steigen muss.
3: Jetzt wart doch erstmal ab, Linda.
8: Wir sollten zur Seite gehen. Er will hier auf dem Plateau landen. Nathan und Linda Gray?
3: Hier.
8: Cliff und Mary Kellen?
9: Hier.
8: Adam Preston?
10: Ja.
8: Wunderbar. Steigen Sie bitte ein, wir fliegen sofort los.
10: Moment mal, wohin fliegen wir denn?
8: Ich erkläre Ihnen alles Weitere während des Fluges. Wir müssen uns beeilen, ein Unwetter kommt auf uns zu. Bitte nehmen Sie Platz und schnallen Sie sich an.
5: Hätte ich das geahnt, wäre ich zu Hause geblieben.
10: Oh bitte, noch ist es nicht zu spät.
3: Sachte, ja? Sie reden hier mit meiner Frau.
8: Halten Sie sich fest, wir starten sofort.
5: Nein! Ich will erst wissen, wohin wir fliegen.
8: Gute Frau, ich kann reden oder die Maschine durch den Sturm fliegen. Beides geht nicht. Entweder Sie gedulden sich oder Sie steigen aus. Also gut, Sie erfahren alles, sobald wir das Sturmtief hinter uns haben.
6: Das Unwetter war stärker als vermutet. Immer wieder erfassten heftige Windböen den Helikopter und schüttelten die Passagiere durch. Über 20 Minuten lang kämpfte der Pilot gegen den Sturm. Dann, ganz plötzlich, wurde der Flug ruhiger, obwohl sich nach wie vor rings um die Maschine dichte Wolken austobten. Adam Preston hatte sich als erster wieder unter Kontrolle und ergriff das Wort.
10: Können Sie jetzt unsere Fragen beantworten?
8: Wir fliegen auf eine kleine Insel, ein paar Meilen von hier.
3: Eine Insel? Unmöglich. Ich kenne die Gewässer hier. Es gibt keine Insel in der Gegend.
8: Sie gehört Mr. Proctor und ist auf keiner Karte verzeichnet.
10: Etwa Basil Proctor, der Millionär?
8: Ja, genau der.
3: Was will denn ein Millionär von uns?
8: Das werden Sie weiterfahren.
5: Da! Das rote Licht da. Ist das ein Leuchtfeuer?
8: So was Ähnliches.
3: Das ist kein Leuchtfeuer. So hohe Leuchttürme gibt es nicht.
5: Was ist das für ein Ding?
10: Ich
4: Ich werd verrückt.
5: Das ist ja...
6: Den fünf Passagieren gefror das Blut in den Adern. Was sich da aus den Wolken hervorschälte, war weder mit den Gesetzen der Physik noch mit dem gesunden Menschenverstand zu erklären. Der Helikopter flog geradewegs auf einen blutrot leuchtenden, frei in der Luft schwebenden Totenschädel zu. Der Pilot machte nicht die geringsten Anstalten, sein Fluggefährt zu bremsen. Mit einem Lächeln im Gesicht steuerte er den Kopter direkt auf die hässliche Totenfratze zu, als diese plötzlich ihr mit verfaulten Zähnen besetztes Maul öffnete.
4: Das gibt es doch nicht!
10: Der Totenkopf! Er frisst uns!
5: Ich will hier raus!
8: Hören Sie auf, an Ihren Gurten zu zerren! Sie lassen sich nicht mehr öffnen!
4: Was haben Sie mit uns vor?
8: Ich? Gar nichts! Ein anderer wird sich Ihrer annehmen! Und jetzt lehnen Sie sich zurück und genießen Sie Ihre letzten Stunden als Menschen.
6: Mit einem triumphierenden Brüllen, das nicht von dieser Welt stammte, verschluckte der Totenschädel den Helikopter und seine Passagiere, die nicht ahnen konnten, dass ihre Schreckensnacht gerade erst begonnen hatte.

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1: Im Studio Daniel Bornberg. Schönen guten Tag. Heute wird gewählt, gleich in zwei Bundesländern. Mecklenburg-Vorpommern und Berlin bestimmen ihre Landesparlamente. Die Ausgangslagen sind ziemlich unterschiedlich, Christiane Hampe.
2: Ja, in Berlin, da ist das ein ziemlich enges Rennen. Die Linke und die regierende CDU lagen in den Umfragen zuletzt vorn und zwar ganz dicht zusammen. Nur knapp dahinter folgen die AfD und dann die Grünen. In Mecklenburg-Vorpommern dagegen hat die CDU nichts mit dem Wahlsieg zu tun. Da lag die AfD lange vorn. Die SPD von Ministerpräsidentin Schwesig hat aber ordentlich Boden gut gemacht. Da steht's jetzt spitz auf Knopf. Spannend nicht nur, wer in den beiden Ländern künftig regiert, sondern auch, was die Ergebnisse für die Bundespolitik bedeuten.
1: Für Deutschlands ranghöchsten Soldaten geht's zur NATO. Generalinspekteur Breuer wird Vorsitzender des Militärausschusses und damit wichtigster Berater von NATO-Generalsekretär Rütte. Der 4-Sterne-General soll den Posten im nächsten Juli übernehmen. Der Städte- und Gemeindebund fordert für die Kommunen in Deutschland mehr Geld aus dem Infrastrukturpaket des Bundes. Es müssten weitere 65 Milliarden Euro bereitgestellt werden, sagte Hauptgeschäftsführer Berghegger dem Kölner Stadtanzeiger. Das wäre doppelt so viel wie bislang geplant. Cannabis wird in der Medizin zum Beispiel schon gegen chronische Schmerzen verschrieben. Nun könnte bald ein weiteres Einsatzgebiet dazukommen. Welches, Anne Brauer?
3: Die posttraumatische Belastungsstörung, die zum Beispiel nach Kriegen, Vergewaltigungen oder anderen schlimmen Erfahrungen entstehen kann. Eins der quälendsten Symptome sind Albträume und genau gegen die kann THC helfen. An der Berliner Charité wurden Patienten mit THC oder einem Placebo behandelt. In der THC-Gruppe gab es deutlich bessere Ergebnisse. Und über ein Drittel der Behandelten hatte nach ein paar Wochen gar keine Albträume mehr. Nun sollen weitere Studien zeigen, was THC über einen längeren Zeitraum mit den Betroffenen macht.
1: Vor der Länderspielpause stehen in der Fußball-Bundesliga heute noch 3 Spiele an. Am Nachmittag empfängt Bayer Leverkusen RB Leipzig. Dann spielen die Aufsteiger Schalke und Elversberg gegeneinander. Und am Abend gibt's das Duell von Paderborn und Hoffenheim.
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4: Mit KI-Support. Viele Wolken gibt es heute Mittag und ab und zu regnet es auch mal. Richtig freundlich wird es vor allem zwischen Main und Donau nicht. Vom Schwarzwald bis nach Niederbayern bleibt es dagegen trocken und oft sonnig. Die Höchstwerte liegen heute zwischen 17 und 27 Grad. Morgen ist es in der Nordosthälfte öfter wolkig mit Schauern und vereinzelt Gewittern. Sonst viel Sonne, maximal 23 Grad.
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1: Im Studio Daniel Bornberg. Schönen guten Tag. Heute wird gewählt, gleich in zwei Bundesländern. Mecklenburg-Vorpommern und Berlin bestimmen ihre Landesparlamente. Die Ausgangslagen sind ziemlich unterschiedlich, Christiane Hampe.
2: Ja, in Berlin, da ist das ein ziemlich enges Rennen. Die Linke und die regierende CDU lagen in den Umfragen zuletzt vorn und zwar ganz dicht zusammen. Nur knapp dahinter folgen die AfD und dann die Grünen. In Mecklenburg-Vorpommern dagegen hat die CDU nichts mit dem Wahlsieg zu tun. Da lag die AfD lange vorn. Die SPD von Ministerpräsidentin Schwesig hat aber ordentlich Boden gut gemacht. Da steht es jetzt spitz auf Knopf. Spannend nicht nur, wer in den beiden Ländern künftig regiert, sondern auch, was die Ergebnisse für die Bundespolitik bedeuten.
1: Für Deutschlands ranghöchsten Soldaten geht's zur NATO. Generalinspekteur Breuer wird Vorsitzender des Militärausschusses und damit wichtigster Berater von NATO-Generalsekretär Rutte. Der 4-Sterne-General soll den Posten im nächsten Juli übernehmen. Der Städte- und Gemeindebund fordert für die Kommunen in Deutschland mehr Geld aus dem Infrastrukturpaket des Bundes. Es müssten weitere 65 Milliarden Euro bereitgestellt werden, sagte Hauptgeschäftsführer Berghegger dem Kölner Stadtanzeiger. Das wäre doppelt so viel wie bislang geplant. Cannabis wird in der Medizin zum Beispiel schon gegen chronische Schmerzen verschrieben. Nun könnte bald ein weiteres Einsatzgebiet dazukommen. Welches, Anne Brauer?
3: Die posttraumatische Belastungsstörung, die zum Beispiel nach Kriegen, Vergewaltigungen oder anderen schlimmen Erfahrungen entstehen kann. Eins der quälendsten Symptome sind Albträume und genau gegen die kann THC helfen. An der Berliner Charité wurden Patienten mit THC oder einem Placebo behandelt. In der THC-Gruppe gab es deutlich bessere Ergebnisse. Und über ein Drittel der Behandelten hatte nach ein paar Wochen gar keine Albträume mehr. Nun sollen weitere Studien zeigen, was THC über einen längeren Zeitraum mit den Betroffenen macht.
1: Vor der Länderspielpause stehen in der Fußball-Bundesliga heute noch 3 Spiele an. Am Nachmittag empfängt Bayer Leverkusen RB Leipzig. Dann spielen die Aufsteiger Schalke und Elversberg gegeneinander. Und am Abend gibt's das Duell von Paderborn und Hoffenheim.
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4: Mit KI-Support. Viele Wolken gibt es heute Mittag und ab und zu regnet es auch mal. Richtig freundlich wird es vor allem zwischen Main und Donau nicht. Vom Schwarzwald bis nach Niederbayern bleibt es dagegen trocken und oft sonnig. Die Höchstwerte liegen heute zwischen 17 und 27 Grad. Morgen ist es in der Nordosthälfte öfter wolkig mit Schauern und vereinzelt Gewittern. Sonst viel Sonne, maximal 23 Grad.
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1: Im Studio Gisa Weber, schönen guten Tag. Wird der Wahlsonntag heute zum Schicksalssonntag für Kanzler Merz. Berlin und Mecklenburg-Vorpommern wählen heute ihre Landesparlamente. Gut möglich, dass heute Abend die Kanzlerdebatte so richtig entflammt, Anne Brauer.
2: Ja, auch wenn zum Beispiel die CDU-Ministerpräsidenten in den letzten Tagen versucht haben, die Personaldiskussion wegzumoderieren. Aber die Aussichten für Merz-CDU sind alles andere als rosig. In Berlin lieferte sie sich in den Umfragen zwar ein Kopf-an-Kopf-Rennen mit der Linken um die Spitzenposition, muss aber mit deutlichen Verlusten rechnen. In Mecklenburg-Vorpommern lag die CDU nur noch knapp über der 5%-Hürde. Und in beiden Ländern dürfte die AfD kräftig zulegen. Also, der nächste Denkzettel droht für die Bundesregierung und allen voran für Friedrich Merz.
1: Die Krise der deutschen Autobauer verschärft sich weiter. Das zeigt eine neue Untersuchung der Beratungsfirma EY. Im ersten Halbjahr schrumpfte der Umsatz der deutschen Hersteller weiter um 3%. Und das, obwohl der Umsatz in Asien, den USA und anderen europäischen Ländern wächst. Laut EY belasten hohe Löhne, Energiepreise und Bürokratie die Standorte in Deutschland. Außerdem breche VW, Mercedes und BMW das wichtige China-Geschäft weiter weg. Unberechenbare KI-Modelle haben zuletzt Sicherheitsbedenken und eine Debatte über die Regulierung ausgelöst. Dabei sind von der US-Regierung wohl keine großen Sprünge zu erwarten. Aber Präsident Trump hat eine AI-Force zur Überwachung angekündigt. Ausbremsen will er die KI-Riesen aber nicht. Mehr Unterstützung vom Bund für die Kommunen in Deutschland. Das wünscht sich der Städte- und Gemeindebund. Hauptgeschäftsführer Berghegger forderte im Kölner Stadtanzeiger weitere 65 Milliarden Euro aus dem Infrastrukturpaket. Die bislang zugesagten 65 Milliarden reichen aus seiner Sicht nicht aus. Ein Scherz ist für zwei Deutsche im Pariser Louvre mit einer Festnahme geendet. Die Männer hatten zwei selbstgemachte Bilder neben der Mona Lisa an die Wand geklebt und wurden von Wachleuten einkassiert. Die Wand wurde leicht beschädigt. Das Da Vinci-Gemälde blieb unversehrt. Vor der Länderspielpause stehen in der Fußball-Bundesliga heute noch drei Spiele an. Am Nachmittag empfängt Bayer Leverkusen RB Leipzig. Dann spielen die Aufsteiger Schalke und Elversberg gegeneinander. Und am Abend gibt es das Duell von Paderborn und Hoffenheim.
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3: Mit KI-Support. Wechselhaft ist es heute Nachmittag. In der Mitte und auch zwischen Main und Donau sind viele Wolken unterwegs und es regnet zeitweise. Im Süden vom Schwarzwald bis nach Niederbayern bleibt es trocken und oft richtig sonnig. Im Norden kann es ab und zu kräftige Schauer und Gewitter geben. Dazu werden es je nach Ecke 17 bis 27 Grad. Morgen in der Nordosthälfte weiter viele Wolken mit Schauern, sonst sonnig und trocken. Maximal bis 23 Grad.
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1: Im Studio Gisa Weber, schönen guten Tag. Heute wird gewählt, gleich in zwei Bundesländern. Mecklenburg-Vorpommern und Berlin bestimmen ihre Landesparlamente. Die Ausgangslagen sind ziemlich unterschiedlich, Christiane Hampe.
2: Ja, in Berlin, da ist das ein ziemlich enges Rennen. Die Linke und die regierende CDU lagen in den Umfragen zuletzt vorn und zwar ganz dicht zusammen. Nur knapp dahinter folgen die AfD und dann die Grünen. In Mecklenburg-Vorpommern dagegen hat die CDU nichts mit dem Wahlsieg zu tun. Da lag die AfD lange vorn. Die SPD von Ministerpräsidentin Schwesig hat aber ordentlich Boden gut gemacht. Da steht's jetzt spitz auf Knopf. Spannend nicht nur, wer in den beiden Ländern künftig regiert, sondern auch, was die Ergebnisse für die Bundespolitik bedeuten.
1: Die Krise der deutschen Autobauer verschärft sich weiter. Im ersten Halbjahr gab es erneut weniger Umsatz für VW, BMW, Mercedes und Co. Das zeigen Zahlen von EY. Zu den Gründen gehören demnach hohe Löhne, die Energiepreise und der große Bürokratieaufwand. Bei einer Regulierung der großen KI-Konzerne sind von der US-Regierung wohl keine großen Sprünge zu erwarten. Aber Präsident Trump hat jetzt zumindest mehr Überwachung angekündigt. Es soll eine AI-Force kommen. Ausbremsen will er die KI-Riesen damit aber nicht. Der Städte- und Gemeindebund fordert für die Kommunen in Deutschland mehr Geld aus dem Infrastrukturpaket des Bundes. Es müssten weitere 65 Milliarden Euro bereitgestellt werden, sagte Hauptgeschäftsführer Berg Hegger dem Kölner Stadtanzeiger. Das wäre doppelt so viel wie bislang geplant. Cannabis wird in der Medizin zum Beispiel schon gegen chronische Schmerzen verschrieben. Nun könnte ein weiteres Einsatzgebiet dazukommen: Albträume, die Menschen mit posttraumatischen Belastungsstörungen den Schlaf rauben. Berliner Forscher haben beobachtet, dass THC diese Albträume deutlich lindern kann. In der Fußball-Bundesliga gibt es heute ein Aufsteigerduell. Schalke spielt gegen Elversberg. Vorher treffen schon Bayer Leverkusen und RB Leipzig aufeinander. Zum Abschluss des vierten Spieltags steht dann am Abend eine weitere Partie an: Paderborn gegen Hoffenheim.
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3: Mit KI-Support. Wechselhaft ist es heute Nachmittag. In der Mitte und auch zwischen Main und Donau sind viele Wolken unterwegs und es regnet zeitweise. Im Süden vom Schwarzwald bis nach Niederbayern bleibt es trocken und oft richtig sonnig. Im Norden kann es ab und zu kräftige Schauer und Gewitter geben. Dazu werden es je nach Ecke 17 bis 27 Grad. Morgen in der Nordosthälfte weiter viele Wolken mit Schauern, sonst sonnig und trocken. Maximal bis 23 Grad.
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0: Das Netz aus.
1: Und ich gehe unter Deck.
0: Moment mal, Pete, was willst du? Was willst du denn da?
1: Das hat alles seinen Zweck.
0: Tschüss, Mann. Dankeschön.

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0: was passiert denn? Das Deck ist ganz schief.
1: Oh je, so viel Wasser, es wird ganz schön tief.
2: Pete, SOS, wir laufen voll.
1: Oh, die Idee mit dem Loch war wohl doch nicht so toll.
2: Nee, echt nicht.
1: Oh, nicht so toll.
2: Der Kutter geht unter, Pete. Nur der Mast schaut noch raus.
1: So ein blöder Ausflug, ich will jetzt nach Haus. 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
0: Das war ganz schön knapp.
2: Mensch, Pete, das Ding ist ja auch undicht.
1: Echt?
2: Ja.
0: Jetzt saufen wir ab.
1: Oh.
2: Super. Tolle Idee mit dem Fischen gehen. Nächstes Mal gehen wir Tennis spielen, Pete.
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1: Im Studio Gisa Weber, schönen guten Tag. Wird der Wahlsonntag heute zum Schicksalssonntag für Kanzler Merz. Berlin und Mecklenburg-Vorpommern wählen heute ihre Landesparlamente. Gut möglich, dass heute Abend die Kanzlerdebatte so richtig entflammt, Anne Brauer.
2: Ja, auch wenn zum Beispiel die CDU-Ministerpräsidenten in den letzten Tagen versucht haben, die Personaldiskussion wegzumoderieren. Aber die Aussichten für Merz' CDU sind alles andere als rosig. In Berlin lieferte sie sich in den Umfragen zwar ein Kopf-an-Kopf-Rennen mit der Linken um die Spitzenposition, muss aber mit deutlichen Verlusten rechnen. In Mecklenburg-Vorpommern lag die CDU nur noch knapp über der 5%-Hürde. Und in beiden Ländern dürfte die AfD kräftig zulegen. Also, der nächste Denkzettel droht für die Bundesregierung und allen voran für Friedrich Merz.
1: In Sachen Regulierung von KI sind von der US-Regierung wohl keine großen Sprünge zu erwarten. Aber Präsident Trump hat jetzt zumindest mehr Überwachung angekündigt, Colin Mock.
3: Ja, schon, aber von Sicherheitsbedenken, was künstliche Intelligenz angeht, will er weiter nichts wissen und betont auch, dass diese neue AI-Force, die er ankündigt, nicht dafür da ist, das Wachstum der Industrie zu drosseln, sondern darauf aufzupassen, während sie wächst. Erst vor kurzem hatte Trump von einer kranken Verschwörung gegen KI gesprochen. Einige bekannte KI-Modelle hatten für Bedenken gesorgt, nachdem Entwickler immer wieder unfreiwillige Ausbrüche bei Tests öffentlich gemacht hatten.
1: Für die angeschlagenen deutschen Autobauer ist eine Trendwende weiter nicht in Sicht. Laut Zahlen der Beratungsfirma EY ist der Umsatz von VW, Mercedes und Co. im ersten Halbjahr erneut geschrumpft. Bei Herstellern in Asien, den USA und anderen europäischen Ländern gingen die Zahlen dagegen nach oben. Die Kritik am neuen Tankrabatt der Bundesregierung reißt nicht ab. Auch die Wirtschaftsweise Veronika Grimm schaltet sich jetzt mit ein. Es sei zynisch, auf Kosten der jungen Generation das Fahren von Autos mit Verbrennungsmotor zu subventionieren, sagte sie dem Kölner Stadtanzeiger. Cannabis wird in der Medizin zum Beispiel schon gegen chronische Schmerzen verschrieben. Nun könnte ein weiteres Einsatzgebiet dazukommen: Albträume, die Menschen mit posttraumatischen Belastungsstörungen den Schlaf rauben. Berliner Forscher haben beobachtet, dass THC diese Albträume deutlich lindern kann.
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4: Mit KI-Support. Wechselhaft ist es gerade in Deutschland. In der Mitte hängen viele Wolken und es regnet immer mal wieder. Im Süden gibt's dagegen oft Sonne und es bleibt trocken. Im Norden kommen ab und zu kräftige Schauer und auch mal ein Gewitter runter. Dazu werden es heute je nach Region 17 bis 27 Grad. Morgen bleibt's zweigeteilt. In der Nordosthälfte geht's mit Schauern weiter, sonst oft sonnig, maximal 23 Grad.
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ist ja stark. Geht's schon los? Wie? Du hast ein bisschen Zeit, oder? Mensch, du musst uns ja beeilen. Und was meinst du? Wie spät haben wir es denn? Weiß ich auch nicht. Okay, lass anfangen. Rein im Regen. Also los.

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0: Hier, U-Boot Production war aus Berlin. Ich freue mich richtig. Hier Radio Norderney, richtig geile Ding. Könnte ich mir jeden Tag reinziehen. Und ihr ja auch, wa? Also erstmal die nächsten 3 Stunden, richtig gutes Programm.
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2: Im Studio Gisa Weber, schönen guten Tag. Wird der Wahlsonntag heute zum Schicksalssonntag für Kanzler Merz? Berlin und Mecklenburg-Vorpommern wählen heute ihre Landesparlamente. Gut möglich, dass heute Abend die Kanzlerdebatte so richtig entflammt, Anne Brauer.
3: Ja, auch wenn zum Beispiel die CDU-Ministerpräsidenten in den letzten Tagen versucht haben, die Personaldiskussion wegzumoderieren. Aber die Aussichten für Merz-CDU sind alles andere als rosig. In Berlin lieferte sie sich in den Umfragen zwar ein Kopf-an-Kopf-Rennen mit der Linken um die Spitzenposition, muss aber mit deutlichen Verlusten rechnen. In Mecklenburg-Vorpommern lag die CDU nur noch knapp über der 5%-Hürde. Und in beiden Ländern dürfte die AfD kräftig zulegen. Also, der nächste Denkzettel droht für die Bundesregierung und allen voran für Friedrich Merz.
2: In Sachen Regulierung von KI sind von der US-Regierung wohl keine großen Sprünge zu erwarten. Aber Präsident Trump hat jetzt zumindest mehr Überwachung angekündigt, Colin Mock.
4: Ja, schon, aber von Sicherheitsbedenken, was künstliche Intelligenz angeht, will er weiter nichts wissen und betont auch, dass diese neue AI-Force, die er ankündigt, nicht dafür da ist, das Wachstum der Industrie zu drosseln, sondern darauf aufzupassen, während sie wächst. Erst vor kurzem hatte Trump von einer kranken Verschwörung gegen KI gesprochen. Einige bekannte KI-Modelle hatten für Bedenken gesorgt, nachdem Entwickler immer wieder unfreiwillige Ausbrüche bei Tests öffentlich gemacht hatten.
2: Für die angeschlagenen deutschen Autobauer ist eine Trendwende weiter nicht in Sicht. Laut Zahlen der Beratungsfirma EY ist der Umsatz von VW, Mercedes und Co. im ersten Halbjahr erneut geschrumpft. Bei Herstellern in Asien, den USA und anderen europäischen Ländern gingen die Zahlen dagegen nach oben. Die Kritik am neuen Tankrabatt der Bundesregierung reißt nicht ab. Auch die Wirtschaftsweise Veronika Grimm schaltet sich jetzt mit ein. Es sei zynisch, auf Kosten der jungen Generation das Fahren von Autos mit Verbrennungsmotor zu subventionieren, sagte sie dem Kölner Stadtanzeiger. Cannabis wird in der Medizin zum Beispiel schon gegen chronische Schmerzen verschrieben. Nun könnte ein weiteres Einsatzgebiet dazukommen: Albträume, die Menschen mit posttraumatischen Belastungsstörungen den Schlaf rauben. Berliner Forscher haben beobachtet, dass THC diese Albträume deutlich lindern kann.
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5: Mit KI-Support. Viele Wolken gibt es heute Abend und immer mal wieder kommt auch Regen runter. Richtung Alpen später am ehesten noch länger. An der Küste ist es dazu ziemlich windig mit Sturmböen. In der Nacht gehen die Temperaturen runter auf 12 bis 5 Grad. Morgen bleibt es wechselhaft mit Schauern und einzelnen Gewittern. Maximal werden es 23 Grad.
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Ja, wir haben da noch so ein kleines Liedchen. Das ist noch nicht so ganz richtig fertig. Müssen wir halt ein bisschen improvisieren. Ist ja auch nicht so.

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1: Im Studio Gisa Weber, schönen guten Abend. Holt sich die AfD den nächsten Sieg bei einer Landtagswahl? Und wie läuft es für die CDU? In Mecklenburg-Vorpommern und Berlin schließen in diesen Minuten die Wahllokale. In Berlin hat sich auch schon eine höhere Beteiligung abgezeichnet als bei der letzten Wahl. Hier liefern sich die CDU und die Linke ein Kopf-an-Kopf-Rennen. In MV lag zumindest in den letzten Umfragen die SPD knapp vor der AfD. Wie die Menschen tatsächlich abgestimmt haben, wird sich jetzt zeigen. Die Kritik am neuen Tankrabatt der Bundesregierung reißt nicht ab. Auch die Wirtschaftsweise Veronika Grimm schaltet sich jetzt ein. Colin Mock berichtet.
2: Es sei zynisch, auf Kosten der jungen Generation das Fahren von Autos mit Verbrennungsmotor zu subventionieren, sagte sie dem Kölner Stadtanzeiger. Ähnliche Kritik mit Blick auf die Abhängigkeit von Öl kam vorher auch von Verbraucherschützern und Umweltorganisationen. Auch Sozialverbände und die Opposition im Bundestag halten die Maßnahme für zu kurzfristig gedacht. Es brauche strukturelle Reformen, dafür habe die Politik aber aktuell keine Kraft, sagt Wirtschaftsweise Grimm.
1: Deutschlands ranghöchster Soldat, Generalinspekteur Carsten Breuer, wird neuer Vorsitzender des NATO-Militärausschusses. Er wird damit der wichtigste militärische Berater von NATO-Generalsekretär Rutte. Verteidigungsminister Pistorius lobte Breuer. Als Generalinspekteur habe er strategische Weitsicht bewiesen und mit dazu beigetragen, die Bundeswehr neu aufzustellen. Jetzt bringe er seine ganze Kraft und Erfahrung bei der NATO ein, die vor großen historischen Aufgaben stehe. Unberechenbare KI-Modelle haben zuletzt Sicherheitsbedenken und eine Debatte über die Regulierung ausgelöst. Dabei sind von der US-Regierung wohl keine großen Sprünge zu erwarten. Aber Präsident Trump hat eine AI-Force zur Überwachung angekündigt. Ausbremsen will er die KI-Riesen aber nicht. In der Fußball-Bundesliga hat Bayer Leverkusen gegen RB Leipzig gewonnen. Das Spiel ging 2:0 für die Leverkusen aus. Die überholen Leipzig damit in der Tabelle und stehen jetzt auf einem Europacup-Platz.
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3: Mit KI-Support. Viele Wolken gibt es heute Abend und immer mal wieder kommt auch Regen runter. Richtung Alpen später am ehesten noch länger. An der Küste ist es dazu ziemlich windig mit Sturmböen. In der Nacht gehen die Temperaturen runter auf 12 bis 5 Grad. Morgen bleibt es wechselhaft mit Schauern und einzelnen Gewittern. Maximal werden es 23 Grad.
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1: Im Studio André Glatzel. Schönen guten Abend. Berlin steuert auf seine erste linke Regierungschefin zu. In Mecklenburg-Vorpommern wird die AfD stärkste Kraft. Die CDU erlebt einen bitteren Abend, der Kanzler will aber weitermachen. So sieht's derzeit am Wahlabend aus. In Berlin liegt die Linke in den Hochrechnungen aktuell klar vorn mit etwa 25%. Spitzenkandidatin Elif Eralp könnte damit nicht nur Berlins erste Regierungschefin der Linken werden, sondern auch die erste mit Migrationshintergrund.
2: Ich freue mich total darüber, dass so viele Menschen mir ihr Vertrauen geschenkt haben und sich in mir repräsentiert fühlen. Ich möchte, dass alle Berlinerinnen und Berliner mit mir gemeinsam ins Rote Rathaus einziehen, egal woher sie kommen oder wie viel Einkommen sie haben.
1: Die noch regierende CDU verliert deutlich auf 20%. Dahinter folgen AfD und Grüne vor der SPD. Das BSW muss noch zittern. In Mecklenburg-Vorpommern liegt die AfD vorn mit gut 37%, knapp vor der SPD von Ministerpräsidentin Schwesig. Die sagte im ZDF:
3: Es ist schon bitter, dass wenn man eigentlich über 35% einfährt, es nicht mehr reicht, vielleicht stärkste Kraft zu werden, weil die AfD eben auch sehr große Ergebnisse hat. Aber die AfD hat ihr Ziel, hier absolute Mehrheit und Alleinregierung zu machen, nicht erreicht.
1: Die Linke wird mit rund 7% drittstärkste Kraft in MV. Grüne, CDU und BSW liegen um die 5% und müssen noch zittern. Ein bitterer Abend also für die CDU. Kanzler Merz versucht aber, alle Debatten um seine Person im Keim zu ersticken. Er will Kanzler und CDU-Chef bleiben und verteidigt seinen Kurs.
4: Die Reformen müssen kommen. Natürlich bringt uns das alle in eine schwierige Situation. Aber wir übernehmen diese Verantwortung. Ich übernehme diese Verantwortung, denn ich möchte unser Land voranbringen.
1: Die Kritik am neuen Tankrabatt der Bundesregierung reißt nicht ab. Auch die Wirtschaftsweise Veronika Grimm schaltet sich jetzt ein. Es sei zynisch, auf Kosten der jungen Generation das Fahren von Autos mit Verbrennungsmotor zu subventionieren, sagte sie dem Kölner Stadtanzeiger. Kein Sieger im Aufsteigerduell der Fußball-Bundesliga. Schalke 04 und die SV Elversberg haben sich 0:0 unentschieden getrennt. Außerdem holte Bayer Leverkusen gegen RB Leipzig einen 2:0-Sieg.
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5: Mit KI-Support. Viele Wolken gibt es heute Abend und immer mal wieder kommt auch Regen runter. Richtung Alpen später am ehesten noch länger. An der Küste ist es dazu ziemlich windig mit Sturmböen. In der Nacht gehen die Temperaturen runter auf 12 bis 5 Grad. Morgen bleibt es wechselhaft mit Schauern und einzelnen Gewittern. Maximal werden es 23 Grad.
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1: Im Studio André Glatzel. Schönen guten Abend. In Mecklenburg-Vorpommern liegen die Rechten vorn, in Berlin die Linke. Für die CDU sieht es düster aus, aber Kanzler Merz hält an seinem Amt und seinem Kurs fest. So sieht es aktuell am Wahlabend aus. In Mecklenburg-Vorpommern gewinnt die AfD nach den Hochrechnungen das Kopf-an-Kopf-Rennen mit der SPD von Ministerpräsidentin Schwesig und wird mit rund 38% stärkste Kraft im Schweriner Landtag. AfD-Chefin Weidel meint im Zweiten:
2: Wir sind die neue Volkspartei in Deutschland. Wir haben die CDU in ihrer Funktion dort abgelöst. Und die Leute, die Wähler, wählen uns vermehrt und geben uns diese starken Ergebnisse mit den stärksten Zuwächsen, weil sie endlich einen Politikwechsel wollen.
1: Allerdings hat die AfD zwar rechnerisch die Möglichkeit, eine Koalition zu bilden, aber keine andere Partei will mit ihr zusammenarbeiten. Die SPD kann auf eine Mehrheit mit Linken und Grünen hoffen, die CDU dagegen fährt ihr historisch schlechtestes Landtagswahlergebnis ein und zittert, ob sie es überhaupt in den Landtag schafft. In Berlin wird die Linkspartei stärkste Kraft. Elif Eralp hat gute Chancen, Berlins erste Regierungschefin von der Linken zu werden. Mit rund 25% liegt die Linke deutlich vor der noch regierenden CDU, die unter 20% rutscht. Die AfD liegt auf Platz 3 vor den Grünen und der SPD. Das BSW schafft es, stand jetzt knapp über die 5%-Hürde. Auch wenn es für die CDU das nächste Wahlfiasko ist, Kanzler Merz versucht, die Personaldiskussion im Keim zu ersticken und macht klar, er will Kanzler und CDU-Chef bleiben und seine Reformen weiter vorantreiben. Für die angeschlagenen deutschen Autobauer ist eine Trendwende weiter nicht in Sicht. Laut Zahlen der Beratungsfirma EY ist der Umsatz von VW, Mercedes und Co. im ersten Halbjahr erneut geschrumpft. Bei Herstellern in Asien, den USA und anderen europäischen Ländern gingen die Zahlen dagegen nach oben. Schreckmoment in Wolfsburg, dort ist eine Kita zur Hälfte eingestürzt. Anwohner hatten am Morgen einen lauten Knall gehört und die Polizei gerufen. Beim Einsturz war glücklicherweise niemand im Gebäude. Ersten Anzeichen nach war ein technischer Defekt der Auslöser, Details sind noch nicht bekannt. Kein Sieger im Aufsteigerduell der Fußball-Bundesliga. Schalke 04 und die SV Elversberg haben sich 0:0 unentschieden getrennt. Außerdem holte Bayer Leverkusen gegen RB Leipzig einen 2:0 Sieg.
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3: Mit KI-Support. Viele Wolken gibt es heute Nacht. Dazu regnet es im Süden erst noch, später eher nur noch an den Alpen. An der Küste und im Nordwesten kann es zwischendurch Schauer geben, ganz vereinzelt auch mal ein Gewitter. Sonst bleibt es meistens trocken. Die Tiefstwerte liegen zwischen 12 und 5 Grad. Morgen wird es zweigeteilt. In der Nordosthälfte öfter Schauer, sonst sonnig und trocken bei bis zu 23 Grad.
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1: Im Studio André Glatzel. Schönen guten Abend. In Mecklenburg-Vorpommern liegen die Rechten vorn, in Berlin die Linke. Für die CDU sieht es düster aus, aber Kanzler Merz hält an seinem Amt und seinem Kurs fest. So sieht es aktuell am Wahlabend aus. In Mecklenburg-Vorpommern gewinnt die AfD nach den Hochrechnungen das Kopf-an-Kopf-Rennen mit der SPD von Ministerpräsidentin Schwesig und wird mit rund 38% stärkste Kraft im Schweriner Landtag. AfD-Chefin Weidel meint im Zweiten:
2: Wir sind die neue Volkspartei in Deutschland. Wir haben die CDU in ihrer Funktion dort abgelöst. Und die Leute, die Wähler, wählen uns vermehrt und geben uns diese starken Ergebnisse mit den stärksten Zuwächsen, weil sie endlich einen Politikwechsel wollen.
1: Allerdings hat die AfD zwar rechnerisch die Möglichkeit, eine Koalition zu bilden, aber keine andere Partei will mit ihr zusammenarbeiten. Die SPD kann auf eine Mehrheit mit Linken und Grünen hoffen. Die CDU dagegen fährt ihr historisch schlechtestes Landtagswahlergebnis ein und zittert, ob sie es überhaupt in den Landtag schafft. In Berlin wird die Linkspartei stärkste Kraft. Elif Eralp hat gute Chancen, Berlins erste Regierungschefin von der Linken zu werden. Mit rund 25% liegt die Linke deutlich vor der noch regierenden CDU, die unter 20% rutscht. Die AfD liegt auf Platz 3 vor den Grünen und der SPD. Das BSW schafft es, stand jetzt knapp über die 5%-Hürde. Auch wenn es für die CDU das nächste Wahlfiasko ist, Kanzler Merz versucht, die Personaldiskussion im Keim zu ersticken und macht klar, er will Kanzler und CDU-Chef bleiben und seine Reformen weiter vorantreiben. Für die angeschlagenen deutschen Autobauer ist eine Trendwende weiter nicht in Sicht. Laut Zahlen der Beratungsfirma EY ist der Umsatz von VW, Mercedes und Co. im ersten Halbjahr erneut geschrumpft. Bei Herstellern in Asien, den USA und anderen europäischen Ländern gingen die Zahlen dagegen nach oben. Schreckmoment in Wolfsburg, dort ist eine Kita zur Hälfte eingestürzt. Anwohner hatten am Morgen einen lauten Knall gehört und die Polizei gerufen. Beim Einsturz war glücklicherweise niemand im Gebäude. Ersten Anzeichen nach war ein technischer Defekt der Auslöser, Details sind noch nicht bekannt. Kein Sieger im Aufsteigerduell der Fußball-Bundesliga. Schalke 04 und die SV Elversberg haben sich 0:0 unentschieden getrennt. Außerdem holte Bayer Leverkusen gegen RB Leipzig einen 2:0-Sieg.
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3: Mit KI-Support. Viele Wolken gibt es heute Nacht. Dazu regnet es im Süden erst noch, später eher nur noch an den Alpen. An der Küste und im Nordwesten kann es zwischendurch Schauer geben, ganz vereinzelt auch mal ein Gewitter. Sonst bleibt es meistens trocken. Die Tiefstwerte liegen zwischen 12 und 5 Grad. Morgen wird es zweigeteilt. In der Nordosthälfte öfter Schauer, sonst sonnig und trocken bei bis zu 23 Grad.
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1: Im Studio Dirk Justes, schönen guten Abend. Berlin steuert auf die erste linke Regierungschefin zu. In Mecklenburg-Vorpommern wird die AfD stärkste Kraft und die CDU erlebt ein historisches Debakel. So sieht's aktuell am Wahlabend aus. In Mecklenburg-Vorpommern wird die AfD stärkste Kraft mit gut 38%, lässt sie die SPD von Ministerpräsidentin Schwesig hinter sich. Die will aber weiter regieren, vermutlich mit Linken und Grünen. Schwesig in der ARD.
2: Ich sehe auch die Möglichkeit, eine stabile demokratische Regierung zu bilden. Wir sehen ja in Sachsen-Anhalt, dass wir dieses Regierungschaos nicht gebrauchen können. Was nützt es, wenn die AfD stärkste Kraft wird, aber überhaupt nicht in der Lage ist, eine stabile, verlässliche Regierung zu bilden?
1: Die CDU erlebt in MV ein Debakel und fliegt nach den derzeitigen Zahlen raus aus dem Schweriner Landtag. Das dürfte die CDU mit ihrem Verständnis als Volkspartei ins Mark erschüttern. Und auch für den Kanzler ist es ein Debakel. Merz will aber weitermachen als Kanzler und CDU-Chef und er verteidigt seine Reformen.
3: Die Reformen müssen kommen. Natürlich bringt uns das alle in eine schwierige Situation. Aber wir übernehmen diese Verantwortung. Ich übernehme diese Verantwortung, denn ich möchte unser Land voranbringen.
1: Auch in Berlin verliert die CDU nicht nur Stimmen, sondern wohl auch das Rote Rathaus, denn die Linke liegt bei der Abgeordnetenhauswahl klar vorn. Spitzenkandidatin Elif Eralp könnte damit nicht nur Berlins erste Regierungschefin der Linken werden, sondern auch die erste mit Migrationshintergrund.
4: In unserer Stadt hat die Liebe und die Gerechtigkeit über den Hass gewonnen. Das haben wir heute alle gemeinsam gezeigt und dieses Signal geht raus in die Welt.
1: Die AfD wird in Berlin drittstärkste Kraft vor den Grünen und der SPD. Die noch regierende CDU verliert deutlich, rutscht auf 20%. Dahinter folgen AfD und Grüne vor der SPD. Das BSW muss noch zittern. Das BSW schafft es in beiden Ländern wohl nicht ins Parlament. Keine Tore im Aufsteigerduell der Fußball-Bundesliga. Schalke und Elversberg haben sich 0:0 unentschieden getrennt. Außerdem spielten Leverkusen Leipzig 2:0 und Paderborn Hoffenheim 3:1. Dortmund geht damit als Tabellenführer vor den Bayern in die zweiwöchige Länderspielpause.
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5: Mit KI-Support. Viele Wolken gibt es heute Nacht. Dazu regnet es im Süden erst noch, später eher nur noch an den Alpen. An der Küste und im Nordwesten kann es zwischendurch Schauer geben, ganz vereinzelt auch mal ein Gewitter. Sonst bleibt es meistens trocken. Die Tiefstwerte liegen zwischen 12 und 5 Grad. Morgen wird es zweigeteilt. In der Nordosthälfte öfter Schauer, sonst sonnig und trocken bei bis zu 23 Grad.
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1: Im Studio Dirk Justus. Berlin steuert auf die erste linke Regierungschefin zu. In Mecklenburg-Vorpommern wird die AfD stärkste Kraft. Und die CDU erlebt ein historisches Debakel. In MV liegt die AfD mit gut 38% vorn und lässt die SPD von Ministerpräsidentin Schwesig hinter sich. Die will aber weiter regieren, vermutlich mit Linken und Grünen. Manuela Schwesig sagt in der ARD.
2: Ich sehe auch die Möglichkeit, eine stabile demokratische Regierung zu bilden. Wir sehen ja in Sachsen-Anhalt, dass wir dieses Regierungschaos nicht gebrauchen können. Was nützt es, wenn die AfD stärkste Kraft wird, aber überhaupt nicht in der Lage ist, eine stabile, verlässliche Regierung zu bilden?
1: Die CDU erlebt in MV ein Debakel und fliegt raus aus dem Schweriner Landtag. Das dürfte die CDU mit ihrem Verständnis als Volkspartei ins Mark erschüttern. Auch in Berlin verliert die CDU nicht nur Stimmen, sondern wohl auch das Rote Rathaus. Sie kommt auf unter 20%, die Linke liegt bei der Abgeordnetenhauswahl klar vorn. Spitzenkandidatin Elif Iralp könnte damit nicht nur Berlins erste Regierungschefin der Linken werden, sondern auch die erste mit Migrationshintergrund.
3: In unserer Stadt hat die Liebe und die Gerechtigkeit über den Hass gewonnen. Das haben wir heute alle gemeinsam gezeigt und dieses Signal geht raus in die Welt.
1: Die AfD wird in Berlin drittstärkste Kraft vor den Grünen und der SPD. Und auch für den Kanzler sind die Wahlen in Mecklenburg-Vorpommern und Berlin ein Debakel. Merz will aber weitermachen als Kanzler und CDU-Chef und er verteidigt seine Reformen.
4: Die Reformen müssen kommen. Natürlich bringt uns das alle in eine schwierige Situation. Aber wir übernehmen diese Verantwortung. Ich übernehme diese Verantwortung, denn ich möchte unser Land voranbringen.
1: Für die angeschlagenen deutschen Autobauer ist eine Trendwende weiter nicht in Sicht. Laut Zahlen der Beratungsfirma EY ist der Umsatz von VW, Mercedes und Co. im ersten Halbjahr erneut geschrumpft. Bei Herstellern in Asien, den USA und anderen europäischen Ländern gingen die Zahlen dagegen nach oben. Keine Tore im Aufsteigerduell der Fußball-Bundesliga. Schalke und Elversberg haben sich 0:0 unentschieden getrennt. Außerdem spielten Leverkusen Leipzig 2:0 und Paderborn Hoffenheim 3:1. Dortmund geht damit als Tabellenführer vor den Bayern in die zweiwöchige Länderspielpause.
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5: Mit KI-Support. Viele Wolken gibt es heute in der Nordosthälfte. Dazu gehen immer mal wieder Schauer runter und vereinzelt zieht auch ein Gewitter durch. Sonst bleibt es eher trocken und später wird in der Südwesthälfte auch öfter die Sonne rauskommen. Die Höchstwerte liegen bei 16 bis 23 Grad. Morgen meist trocken, nach Nebel am Morgen oft freundlich, im Nordwesten aber mit etwas Regen maximal 23 Grad.
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